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1: Gute Nachrichten für erneuerbare Energien. Im letzten Jahr deckten erneuerbare Energien erstmals den gesamten weltweiten Anstieg des Strombedarfs ab. Solar- und Windkraft wachsen weltweit rasant und erreichen zusammen einen historischen Anteil am globalen Strommix.
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1: Gute Nachrichten für Musikliebhaber. Forschungen zeigen, Menschen, die bei Musik Gänsehaut bekommen, haben besonders starke Verbindungen zwischen Hör- und Emotionszentren im Gehirn. Dadurch können Klänge Gefühle besonders intensiv auslösen. Ein kraftvoller Chor, ein Beatdrop oder eine besondere Stimme kann so einen echten Gänsehautmoment verschaffen. Unser Gehirn belohnt diese emotionalen Augenblicke mit einem starken Glücksgefühl. Ein schöner Beweis dafür, wie sehr Musik Menschen berühren und verbinden kann.
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1: Gute Nachrichten aus Hessen. Ein Start-up verwandelt dort Reste aus der Sojaverarbeitung in eine nachhaltige Fleischalternative. So werden wertvolle Rohstoffe weiter genutzt, statt im Abfall zu landen. Die Idee spart Ressourcen und zeigt, wie Kreislaufwirtschaft in der Lebensmittelbranche funktionieren kann. Gleichzeitig entstehen neue,

0: innovative Produkte für eine nachhaltige Ernährung. Ein inspirierendes Beispiel dafür, wie aus Resten neue Chancen entstehen können.
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1: Gute Nachrichten für erneuerbare Energien. Im letzten Jahr deckten erneuerbare Energien erstmals den gesamten weltweiten Anstieg des Strombedarfs ab. Solar- und Windkraft wachsen weltweit rasant und erreichen zusammen einen historischen Anteil am globalen Strommix.
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1: Tach, ich bin wach. Ich bin Marcel von den Knuddelbären aus London und ich wünsche allen einen bärenstarken Start in den Tag.

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1: Bubblegum heißt eine Musikrichtung, die sich ab Ende der 60er entwickelt hatte. Einfache Texte, eingängige Melodien waren das Markenzeichen. Gerichtet war die Musik vor allem an Kinder und Jugendliche, aber auch viele Erwachsene fanden die meist fröhliche Musik gut. Eine der bekanntesten Bubblegum-Bands war die amerikanische Popgruppe Ohio Express. 1967 in Mansfield gegründet, war das Sextett vor allem in den späten 60ern sehr erfolgreich, auch in Deutschland. In Sendungen wie dem legendären Beat Club waren die Amerikaner gern gesehene Gäste. Mit Jummy Jummy Jummy hatten sie Anfang des Jahres 1968 ihren ersten großen Erfolg auch in Europa. Ende des Jahres schoben sie ihr Chewy Chewy nach, eine klassische, fröhliche Bubblegum, also Kaugummi-Nummer. Wer das Lied hört, dem geht die Arbeit oder jede andere Tätigkeit gefühlt leichter von der Hand. Gegründet hatten sich Ohio Express an der Highschool. Irgendwann suchten Plattenbosse eine neue, junge Band für den Bubblegum-Pop und stießen auf die Jungs, die in der Kaugummi-Szene schon als die härteren galten. Die merkten auch schnell, in Deutschland steckten viel mehr Fans unserer Musik als anderswo und verlegten ihren Wohnsitz zeitweise nach Germany. 2011 erschien ihre vorerst letzte Single. Und die klingt fast noch genauso frisch wie das Chewy Chewy aus dem Oktober 1968.

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0: So, jetzt aber aufstehen. Es ist 6:30. Einen wunderschönen guten Morgen und einen schönen Start ins Wochenende. Guten Morgenwetter für diesen Freitag mit Tief Olivia, die immer mal wieder ein paar dickere Wolken am Start hat. Da kommen immer wieder mal ein paar Regenschauer raus. Es sind auch ein paar sonnige Abschnitte dabei bei Tageswerten heute von 19 Grad am Strand und 25 Grad im Land. Der Wind frisch aus südwestlichen Richtungen.
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1: Gute Nachrichten für Musikliebhaber. Forschungen zeigen, Menschen, die bei Musik Gänsehaut bekommen, haben besonders starke Verbindungen zwischen Hör- und Emotionszentren im Gehirn. Dadurch können Klänge Gefühle besonders intensiv auslösen. Ein kraftvoller Chor, ein Beatdrop oder eine besondere Stimme kann so einen echten Gänsehautmoment verschaffen. Unser Gehirn belohnt diese emotionalen Augenblicke mit einem starken Glücksgefühl. Ein schöner Beweis dafür, wie sehr Musik Menschen berühren und verbinden kann.
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3: Tag gesagt, ich bin der Wetterwarner und habe mal den Kalender geschaut. Heute ist übrigens Dirty Dancing Tag, denn heute, vor 39 Jahren, hat dieser Filmklassiker Dirty Dancing eben seine Premiere gefeiert in den USA. Schon so alt der Film, 39 Jahre, und kann man immer wieder schauen. Heute der Dirty Dancing Tag.

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1: Der Stern der deutschen Band Silver Convention war 1976 schon am Sinken. Dabei wurde die Disco-Formation erst 1974 in München gegründet. Wie ein Komet kam der Erfolg um die drei Sängerinnen Linda Thompson, Penny McLean und Ramona Wolf. Aber genauso schnell verglühte er auch wieder. 1975 mit Fly Robin Fly weltbekannt geworden und mit der Nachfolgesingle Get Up and Boogie nochmal nachgelegt, kam danach wenig. Der ESC 1977 sollte ein weiterer Katalysator für den Erfolg werden. Michael Kunze schrieb dem Trio die Single Telegram, der erste deutsche ESC-Beitrag, der in Englisch gesungen wurde. Zudem gab es keinen Vorentscheid, Silver Convention waren gesetzt. Viele waren sich sicher, Telegram wird Deutschland endlich auf den Grand Prix-Thron heben. Das Lied war auch eine gute zeitgenössische Popnummer mit Hitqualität. Besondere Gimmick im Song sind die Morsezeichen, zu denen Silver Convention tanzten. Dazu trat das Trio in hochmodischen Kostümen auf. Telegram wurde sauber vorgetragen, aber enttäuschend. Die europäischen Jurys wählten den deutschen Beitrag in London nur auf Platz 8 von 18 Teilnehmern. Telegram wurde trotzdem ein radiotauglicher Song, der in den Charts der letzte Erfolg von Silver Convention wurde. 2 Jahre später löste sich die Gruppe auf, jede ging musikalisch ihre eigenen Wege. Ihr Telegram aus dem März 1977 ist somit sowohl deutsche ESC- als auch Popgeschichte.

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0: Der Blick zur Uhr am Freitagmorgen. Jetzt ist es 7.30 Uhr, halb acht. Guten Morgen allerseits. Das Freitagswetter heute wieder sehr regnerisch mit Gewitter, örtlich auch Unwettergefahr. Im Westen des Landes, da gibt es auch ein paar Regenschauer. Nur im Nordosten bleibt es meist trocken bei rund 25 Grad. Direkt an der Küste wird es sowieso ein bisschen frischer. Da haben wir maximal 20 Grad im Quecksilberröhrchen. Morgen beruhigt sich das Wetter so langsam, auch wenn es in der Mitte von Deutschland immer noch ein paar Regenschauer und Gewitter gibt. Der Sonntag vor allen Dingen im Süden nochmal sonnig und warm, ganz im Norden windig und frisch bei 20 Grad.
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1: Trinkt der Bauer und fährt Traktor, wird er zum Gefahrenfaktor.

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1: Gute Nachrichten aus Hessen. Ein Start-up verwandelt dort Reste aus der Sojaverarbeitung in eine nachhaltige Fleischalternative. So werden wertvolle Rohstoffe weiter genutzt, statt im Abfall zu landen. Die Idee spart Ressourcen und zeigt, wie Kreislaufwirtschaft in der Lebensmittelbranche funktionieren kann. Gleichzeitig entstehen neue, innovative Produkte für eine nachhaltige Ernährung. Ein inspirierendes Beispiel dafür, wie aus Resten neue Chancen entstehen können.
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2: Ich bin der Wetterwerner und wünsche euch einen schönen guten Morgen. Kurz nach 8 ist es und wir starten zusammen rein ins Wochenende. Zumindest erstmal in den Freitag mit dem guten Morgen Wachmach-Song. Nana Moskuri singt jetzt für euch Guten Morgen Sonnenschein.
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1: 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Ich bin Emi aus Halle an der Saale und ich wünsche euch allen einen sonnigen Start in den Tag.

Einen wunderschönen guten Morgen. Hier läuft das Karls Erlebnisradio. Schön, dass du eingeschaltet bist. Egal, wie dein Tag heute startet, wir kümmern uns um die Musik.

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0: So, kein Platz mehr für Müdigkeit. Es ist 8:30 und damit wünschen wir euch einen schönen guten Morgen. Hier ist für euch das Wetterupdate für den heutigen Tag. Guten Morgenwetter für diesen Freitag mit Tief Olivia, die immer mal wieder ein paar dickere Wolken am Start hat. Da kommen immer wieder mal ein paar Regenschauer raus. Es sind auch ein paar sonnige Abschnitte dabei bei Tageswerten heute von 19 Grad am Strand und 25 Grad im Land. Der Wind frisch aus südwestlichen Richtungen.
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1: Gute Nachrichten für erneuerbare Energien. Im letzten Jahr deckten erneuerbare Energien erstmals den gesamten weltweiten Anstieg des Strombedarfs ab. Solar- und Windkraft wachsen weltweit rasant und erreichen zusammen einen historischen Anteil am globalen Strommix.
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3: Kurz nach neun, hallo und Tag gesagt, ich bin der Wetterwerner. Gleich kommt hier wieder unsere Lieblingswitze-Rubrik. Es ist nämlich zeitgleich für den Plattenwitz. Also es ist ein Witz auf Plattdeutsch, der aber auch noch platt ist vom Inhalt her. Ja, und der wird vorgetragen von den Heiden von Kummerow von der Freilichtbühne in Born auf dem Darß. Gleich nach dem nächsten Hit gibt's den Plattenwitz.

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1: Wurso trinken dem Müs kein Alkohol. Sei hem Angst vor den Kater. Warum trinken die Mäuse keinen Alkohol? Sie haben Angst vor dem Kater.
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Einen wunderschönen guten Morgen. Jetzt erstmal recken und strecken und dann starten wir gemeinsam gut in diesen neuen Tag.

0: Gleich ist Wochenende, 9:30 ist es und wir wünschen einen schönen Freitag. Freitagswetter, heute wieder sehr regnerisch mit Gewitter, örtlich auch Unwettergefahr. Im Westen des Landes, da gibt's auch ein paar Regenschauer. Nur im Nordosten bleibt's meist trocken bei rund 25 Grad. Direkt an der Küste wird's sowieso ein bisschen frischer, da haben wir maximal 20 Grad im Quecksilberröhrchen. Morgen beruhigt sich das Wetter so langsam, auch wenn's in der Mitte von Deutschland immer noch ein paar Regenschauer und Gewitter gibt. Der Sonntag vor allen Dingen im Süden nochmal sonnig und warm, ganz im Norden windig und frisch bei 20 Grad.
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Einen wunderschönen guten Morgen euch und wir versüßen euch nicht nur das Frühstück mit der leckeren Karls-Erdbeermarmelade, sondern wir versüßen euch den Tag auch mit der besten Musik und hier ist schon

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1: Gute Nachrichten für Musikliebhaber. Forschungen zeigen, Menschen, die bei Musik Gänsehaut bekommen, haben besonders starke Verbindungen zwischen Hör- und Emotionszentren im Gehirn. Dadurch können Klänge Gefühle besonders intensiv auslösen. Ein kraftvoller Chor, ein Beatdrop oder eine besondere Stimme kann so einen echten Gänsehautmoment verschaffen. Unser Gehirn belohnt diese emotionalen Augenblicke mit einem starken Glücksgefühl. Ein schöner Beweis dafür, wie sehr Musik Menschen berühren und verbinden kann.
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0: Maria sorgt heute beim Freitagswetter für einen Mix aus Sonne und Wolken, gelegentlich auch etwas Regen, teilweise auch Gewitter in einigen Regionen. Tagestopptemperatur schafft es auf 19 Grad am Karlserlebnisdorf in Zirkow auf Rügen und 25 Grad wären es am neuen Karlserlebnisdorf in Oberhausen im Ruhrgebiet. Der Wind nur frisch aus nordwestlichen Richtungen.
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1: Gute Nachrichten aus Hessen. Ein Start-up verwandelt dort Reste aus der Sojaverarbeitung in eine nachhaltige Fleischalternative. So werden wertvolle Rohstoffe weiter genutzt, statt im Abfall zu landen. Die Idee spart Ressourcen und zeigt, wie Kreislaufwirtschaft in der Lebensmittelbranche funktionieren kann. Gleichzeitig entstehen neue, innovative Produkte für eine nachhaltige Ernährung. Ein inspirierendes Beispiel dafür, wie aus Resten neue Chancen entstehen können.
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Danke fürs Einschalten. Hier läuft das Karls-Erlebnisradio und falls der Tag heute bei euch ein bisschen anstrengender ist, denkt immer dran, irgendwo fährt bestimmt gerade jemand freiwillig mit der Treckertonnenrallye im Kreis.

0: Maria sorgt heute beim Freitagswetter für einen Mix aus Sonne und Wolken, gelegentlich auch etwas Regen, teilweise auch Gewitter in einigen Regionen. Tagestopptemperatur schafft es auf 19 Grad am Karlserlebnisdorf in Zirkow auf Rügen und 25 Grad wären es am neuen Karlserlebnisdorf in Oberhausen im Ruhrgebiet. Der Wind nur frisch aus nordwestlichen Richtungen.
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1: Gute Nachrichten für erneuerbare Energien. Im letzten Jahr deckten erneuerbare Energien erstmals den gesamten weltweiten Anstieg des Strombedarfs ab. Solar- und Windkraft wachsen weltweit rasant und erreichen zusammen einen historischen Anteil am globalen Strommix.
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3: Fach gesagt, ich bin der Wetterwarner und habe mal den Kalender geschaut. Heute ist übrigens Dirty Dancing Tag, denn heute, vor 39 Jahren, hat dieser Filmklassiker Dirty Dancing eben seine Premiere gefeiert in den USA. Schon so alter Film, 39 Jahre, und kann man immer wieder schauen. Heute der Dirty Dancing Tag.

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1: Marta Marrero war seit den 70ern in den USA als Kinderstar bekannt. Auf Disney Channel moderierte die 1969 in Kalifornien geborene Marrero Sendungen. In einem Musical durfte sie mit 13 Jahren dann auch ihr schauspielerisches Talent zeigen. Im Herbst 1988 dachte sich die talentierte Künstlerin, warum nicht auch mal in der Popwelt mein Glück versuchen? Während ihre erste Single noch ein Achtungserfolg war, wurde ihre zweite Scheibe Toy Soldiers ein Hit in den ausgehenden 80ern. Veröffentlicht Ende April 1989 wurde Toy Soldiers, also Spielzeugsoldaten, zu einer Nummer 1 in den USA und immerhin noch Platz 5 in Deutschland und Großbritannien. Die damals 20-Jährige hatte sich längst einen Künstlernamen zugelegt und nannte sich jetzt Martika. In der Ballade geht es um den Kampf gegen die Drogensucht. Martika beschrieb später mal, dass ein kokainabhängiger Freund sie inspirierte, das Lied zu schreiben. Bis heute ist der Song weltweit mindestens 9-mal

gecovert worden. Für Martika brachte der Erfolg auch eine Zusammenarbeit mit Prince ein. Und mit den gemeinsam produzierten Nummern war sie auch immer wieder bis Anfang der 90er in den Charts präsent. Doch für Spitzenplätze reichte es leider nicht mehr. So blieb der Song Toy Soldiers für Martika aus dem April 1989 der einzige Top-Song, ein klassisches One-Hit-Wonder also.

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Olivia sorgt heute beim Freitagswetter für einen Mix aus Sonne und Wolken, gelegentlich auch etwas Regen, teilweise auch Gewitter in einigen Regionen. Tagestopptemperatur schafft es auf 19 Grad am Karlserlebnisdorf in Zirkow auf Rügen und 25 Grad wären es am neuen Karlserlebnisdorf in Oberhausen im Ruhrgebiet. Der Wind nur frisch aus nordwestlichen Richtungen.

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0: einen echten Gänsehautmoment verschaffen. Unser Gehirn belohnt diese emotionalen Augenblicke mit einem starken Glücksgefühl. Ein schöner Beweis dafür, wie sehr Musik Menschen berühren und verbinden kann.
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3: Schönen Start ins Wochenende für euch. Ich bin der Wetterwerner und habe für euch hier wieder den besten Musikmix. Klar, das ist das offizielle Radio von Karls und ich wünsche euch einen schönen Freitag.
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0: Maria sorgt heute beim Freitagswetter für einen Mix aus Sonne und Wolken, gelegentlich auch etwas Regen, teilweise auch Gewitter in einigen Regionen. Tagestopptemperatur schafft es auf 19 Grad am Karlserlebnisdorf in Zirkow auf Rügen und 25 Grad wären es am neuen Karlserlebnisdorf in Oberhausen im Ruhrgebiet. Der Wind nur frisch aus nordwestlichen Richtungen.
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1: Gute Nachrichten aus Hessen. Ein Start-up verwandelt dort Reste aus der Sojaverarbeitung in eine nachhaltige Fleischalternative. So werden wertvolle Rohstoffe weiter genutzt, statt im Abfall zu landen. Die Idee spart Ressourcen und zeigt, wie Kreislaufwirtschaft in der Lebensmittelbranche funktionieren kann. Gleichzeitig entstehen neue, innovative Produkte für eine nachhaltige Ernährung. Ein inspirierendes Beispiel dafür, wie aus Resten neue Chancen entstehen können.

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0: Wir sind mittendrin beim Wetterupdate für diesen Freitag mit dem Blick aufs Wetterradar und vielen Wolken, die öfter mal Regen rauslassen. Nur in einigen Regionen kommt mal kurzzeitig die Sonne raus und erwärmt die Tageswerte dann auf 19 Grad am Strand und 25 Grad im Land. Der Wind weht frisch aus nordwestlichen Richtungen.
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1: Gute Nachrichten für erneuerbare Energien. Im letzten Jahr deckten erneuerbare Energien erstmals den gesamten weltweiten Anstieg des Strombedarfs ab. Solar- und Windkraft wachsen weltweit rasant und erreichen zusammen einen historischen Anteil am globalen Strommix.
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1: Die kanadische Band Saga gehört zu den Hauptvertretern des Neo-Progressive Rock, der Ende der 70er aufkam. Erstaunlich ist auch, dass Saga in Europa fast sogar erfolgreicher sind als in ihrer kanadischen Heimat. Vor allem in Deutschland. 1981 erregten sie erstmals Aufmerksamkeit mit ihrem Titel Wind Him Up. Zieh ihn auf, bedeutet das, und nicht, was vielleicht der eine oder andere jetzt denken mag, hier geht es um das Aufziehen einer Uhr. Besungen wird in dem Song, der 1981 in die deutschen Charts kam, das Leben des Mannes Aldo, der am Scheideweg seines Lebens steht und über seine Zukunft nachdenkt. Ein typischer Text für Prog-Rocker also. Anfang 1982 kam das Quartett aus dem kanadischen Toronto in die Charts und auch wenn Wind Him Up dort nur Platz 30 erreichen konnte, zählt die Nummer zu den größten Erfolgen von Saga und wird heute noch in vielen Radioprogrammen gespielt. Saga blieben bis Ende der 80er noch erfolgreich, allerdings blieb der Band der ganz große Wurf versagt, keine ihrer Single konnte die Top 10 knacken. Aber Saga gibt es noch heute und sie sind erstaunlich weiterhin eine gute Liveband geblieben, die auch in Deutschland immer mal wieder ihr Können zum Besten gibt. Und Wind Him Up aus 1981 ist dabei auch immer auf und vor der Bühne ein musikalisches Highlight von Saga.

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0: Freitagswetter, heute wieder sehr regnerisch mit Gewitter, örtlich auch Unwettergefahr. Im Westen des Landes, da gibt es auch ein paar Regenschauer. Nur im Nordosten bleibt es meist trocken bei rund 25 Grad. Direkt an der Küste wird es sowieso ein bisschen frischer, da haben wir maximal 20 Grad im Quecksilberröhrchen. Morgen beruhigt sich das Wetter so langsam, auch wenn es in der Mitte von Deutschland immer noch ein paar Regenschauer und Gewitter gibt. Der Sonntag vor allen Dingen im Süden nochmal sonnig und warm, ganz im Norden windig und frisch bei 20 Grad.
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1: Gute Nachrichten für Musikliebhaber. Forschungen zeigen, Menschen, die bei Musik Gänsehaut bekommen, haben besonders starke Verbindungen zwischen Hör- und Emotionszentren im Gehirn. Dadurch können Klänge Gefühle besonders intensiv auslösen. Ein kraftvoller Chor, ein Beatdrop oder eine besondere Stimme kann so einen echten Gänsehautmoment verschaffen. Unser Gehirn belohnt diese emotionalen Augenblicke mit einem starken Glücksgefühl. Ein schöner Beweis dafür, wie sehr Musik Menschen berühren und verbinden kann.
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Schön, dass ihr mal reingeschaltet habt. Hier läuft das Karls Erlebnis Radio. Ja, und der Alltag, der darf jetzt ruhig mal ein bisschen warten. Der nächste Song ist nämlich zu gut, um ihn nebenbei zu hören.

0: Wir sind mittendrin beim Wetterupdate für diesen Freitag mit dem Blick aufs Wetterradar und vielen Wolken, die öfter mal Regen rauslassen. Nur in einigen Regionen kommt mal kurzzeitig die Sonne raus und erwärmt die Tageswerte dann auf 19 Grad am Strand und 25 Grad im Land. Der Wind weht frisch aus nordwestlichen Richtungen.
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1: Gute Nachrichten aus Hessen. Ein Start-up verwandelt dort Reste aus der Sojaverarbeitung in eine nachhaltige Fleischalternative. So werden wertvolle Rohstoffe weiter genutzt, statt im Abfall zu landen. Die Idee spart Ressourcen und zeigt, wie Kreislaufwirtschaft in der Lebensmittelbranche funktionieren kann. Gleichzeitig entstehen neue, innovative Produkte für eine nachhaltige Ernährung. Ein inspirierendes Beispiel dafür, wie aus Resten neue Chancen entstehen können.
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2: Fach gesagt, ich bin der Wetterwarner und habe mal den Kalender geschaut. Heute ist übrigens Dirty Dancing Tag, denn heute, vor 39 Jahren, hat dieser Filmklassiker Dirty Dancing eben seine Premiere gefeiert in den USA. Schon so alt der Film, 39 Jahre. Und kann man immer wieder schauen. Heute der Dirty

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0: Freitagswetter, heute wieder sehr regnerisch mit Gewitter, örtlich auch Unwettergefahr. Im Westen des Landes, da gibt es auch ein paar Regenschauer. Nur im Nordosten bleibt es meist trocken bei rund 25 Grad. Direkt an der Küste wird es sowieso ein bisschen frischer, da haben wir maximal 20 Grad im Quecksilberröhrchen. Morgen beruhigt sich das Wetter so langsam, auch wenn es in der Mitte von Deutschland immer noch ein paar Regenschauer und Gewitter gibt. Der Sonntag vor allen Dingen im Süden nochmal sonnig und warm, ganz im Norden windig und frisch bei 20 Grad.
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3: Das Highlight fand ich ist immer noch der Flying Erdbeerdöner. 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

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Ja, so klingt der beste Musikmix hier im Karls Erlebnisradio.

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1: 1971 gründete sich eine Band in Middlesex, England, die aber erst gut 8 Jahre später richtig Erfolg haben sollte. Die Jungs spielten Rockabilly, eine Form des Rock'n'Roll, orientierten sich an Elvis, Bill Haley und Co. und nannten sich nach einer Streichholzschachtel Matchbox. Nachdem sie Ende der 70er erstmals die Charts stürmen konnten, gelang ihnen im Frühjahr 1980 ihr größter Erfolg. Midnight Dynamos heißt der Song, der aber nichts mit einem Fahrrad oder vielleicht sogar Fußball zu tun hat. Bei den Mitternachtsdynamos geht es eher sinnbildlich darum, dass die Wir-Erzähler mitten in der Nacht plötzlich lebendig werden, die Nacht zum Tag werden lassen und förmlich explodieren. Und so knallt der Titel auch rein wie ein D-Zug, rasend schnell geht es dabei zur Sache. In Deutschland wurde auch die Coverversion der Gruppe Leinemann Volldampfradio sehr bekannt. Midnight Dynamos schaffte es in Deutschland bis auf Platz 8 der Charts. Auch im deutschen TV waren Matchbox damals oft präsent. Sänger Graham Fenton wirkte dabei wie aus den 50ern in die 80er gebeamt. Nachdem sich Matchbox nach nachlassendem Erfolg 1985 aufgelöst hatten, fand man sich Mitte der 90er wieder zusammen und spielt seitdem auch wieder Live-Konzerte. Ein Höhepunkt ist dabei auch immer wieder Midnight Dynamos aus dem

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1: Schon 1983 hatte sich im US-amerikanischen Minneapolis die Band Soul Asylum gegründet. Übersetzt heißt das Seelenasyl. Die Band machte sich anfangs einen Namen als Hardcore-Punk-Band, wechselte später aber zum Alternative Rock. 4 LP wurden bis Anfang der 90er veröffentlicht, doch die Charts konnten Soul Asylum damit nicht erreichen. Einen kleinen Erfolg gab es aber mit der ersten Single 1992 in Großbritannien. Im Herbst des Jahres kam dann die 5. Langspielplatte der Band heraus, die auch deutlich melodischere Titel zum Inhalt hatte. Einer davon ist Runaway Train. Der Song sollte zum erfolgreichsten der Bandgeschichte werden. Auch weil das Video auf verschwundene junge Menschen aufmerksam macht, die mit ihren Fotos immer wieder eingeblendet werden. Eigentlich hatte Sänger Dave Pirner das Lied geschrieben, um eine durchgemachte depressive Krankheit zu verarbeiten. Die Single kam am 1. Juni 1993 heraus und entwickelte sich im Laufe des Jahres zu einem Hit. In Deutschland kommt Runaway Train bis auf Platz 4 und hält sich 35 Wochen in den Charts. In der Zeit von Techno und Dance wirkte Runaway Train von Soul Asylum wie aus einer anderen Zeit. Sogar bei der Amtseinführung von Präsident Clinton durfte die Band spielen. Leider blieb es der einzige große Erfolg von Soul Asylum. Die Nachfolge-LP war noch recht erfolgreich, danach geriet die Band aber weitgehend in Vergessenheit. Soul Asylum tritt aber noch heute auf und ihr Runaway Train aus 1993 bleibt für immer ein Kultsong der 90er.

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